Sind Sie mit ihr verwandt? Das ist gut. Zu gut. Bald geht es Ihnen auch am Kragen. Helft aus. Das werden Sie schon noch sehen. Gerade Sie. Sie ist mein Opfer. Tante Merle, Sie rufen eine Schwester. War sie älter als Sie oder Junge? Mutter, nee. Ich kenne es ja nur vom Namen her. Wie alt ist sie denn genau? Schade um sie. Sie wird's auch nicht länger durchhalten. Kennen Sie eine Merle? Kennen Sie eine Merle?